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2: Und mit dir noch, es geht weiter wie die ganze Woche. 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
2: 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Die Polizei meldet einen Accident auf der National 13 zwischen der Rue des Trois Cantons an der Rue de Bétange zu Recking auf der Messe. 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Den Bereich muss er also am Moment noch evitieren. 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
1: An um nach der Prävisionen geht haut weiter wie die letzte mit viel Sonne, Temperaturen bis maximal 26 Grad und es bleibt dröschen. 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
2: Wir haben aktuell noch immer einen Accident auf der National 13 zwischen der Rue des Trois Cantons und der Rue de Bétange zu Recking auf der Messe. Der Accident soll zwar noch größtenteils geräumt sein, par contre muss man noch geputzt gehen. Das ist im Moment, also a priori noch immer so, die Plätze also am Moment mal noch irritieren. Dann haben wir aktuell noch zwei Kamionen und haben einen auf der A1 in Richtung Gasbrüsch am Schluss von der Abfahrt Flussweiler. Die Abfahrt ist im Moment auch noch immer verkehrt, das sollte besonders gut aufpassen. Und noch aufpassen, wenn es im Kamion pannen auf der A6 in Richtung Gasbrüsch, an der Brüttelfee auf der Feier in Richtung Esch. Der Kamion steht relativ schlecht an der Abfahrt, die soll an der Brüttelfee auch mal noch losmachen. Da kriegst du auch noch keine Entfernung von dem verletzten Reh auf der A13 in Richtung Schengen an der Sortie Daverding. Eine Chance haben auf der A1 in Richtung Dreher zwischen dem Senninger Birsch und dem Karo-Center. Die Verholspur an den Deal von der Rätserspur sind heute gesperrt, also von sich auf passender Lösung.
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1: Entweder Prävisionen nach, und du bleibst mir eigentlich nicht ganz viel zu sagen, sonnig und drüschen werdet Haut gehen an auch die ganze Weekend, mit Temperaturen Haut bis maximal 26 Grad und um Weekend maximalen 29 Grad.
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1: Und Meteo nach aktuell gehen im Findel 16 Grad gemäß, Maximalkrämer der Haut 26, bei viel Sonne und keinem Regen und so werde doch die ganze nächste Tage weitergehen. 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
3: 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Die Stufe hier, bis die aufgeschlossen sind, ist die Strecke noch immer zu, ob dem Deal der National 13 gesperrt. 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
1: An den Blick auf die Wetterkarten um 3:30 ja, die könnt ihr schon bis zum sommerlichen Weekend präparieren. Es gibt sonnig und Röschen, Haut bis 26 Grad, am Mur an der Sonne bis 29 Grad, ganz bei einem Wiesel von Sonne und Wolken. So starten wir auch noch an die neue Woche ran, sonnig und Röschen und geht nach mir warm. Bis 31 Grad geht es für ein Mendes, nur jetzt kleine Temperaturen bei 13 bis 17 Grad.
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1: Blick auf die Wetterkarten um 2 Minuten auf 10. Präpariert ihr schon bis sommerliche Weekend. Es geht sonnig an Dröschen. Haut bis 26 Grad am Moor und es sonnig bis 29 Grad bei einem Wechsel von Sonne und Wolken. So starten wir auch noch an die Neuwoche ran. Sonnig an Dröschen und noch ein bisschen warm. Bis 31 Grad meldet Meteolux für ein Mendisch. Nützlein Temperaturen bei 13 bis 17 Grad.
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1: Also wenn deutschen Dachsleit auf der A13 Richtung Schengen an der Sortie Dafer Ding. Ein Accidentum auf der National 7 am Ausgang von Hosener Richtung Marnisch. Auto und Pan steht auf der Aarler Autobahn A6 Richtung Aarel und Zeissinger Kreuz. Auto und Pan auf der Diedlinger Autobahn A3 Richtung Stadt, auf der Hecht vom Dorns Parking. Chantier Mobil auf der A6 Richtung Aarel zwischen Bridel und Mämmer. Die Verholspur aus Heilplätze weiß gesperrt. Chantier auf der A1 Träger Autobahn Richtung Träger zwischen dem Senninger Bierger Cargo Center. Die Verholspur einen Deal von der Rietzer Spur sie gesperrt. Schaut ihr ob da A13 Richtung Schengen kurz an der Schöffling, dann aus am Rollinger Grom trüde Bridel ab beide Richtungen bis mit den Muren um Erdauer gesperrt. 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
1: Alle Blick auf die Wetterkarten um 4 Minuten auf 11. Ihr könnt euch präparieren auf ein sommerliches Weekend. Es geht sonnig und drischen. Haut bis 26 Grad am Uhr an der Sonntag bis 29 Grad bei einem Wechsel von Sonne und Wolken. So starten wir auch an die neue Woche an. Sonnig und drischen, noch ein bisschen warm bis 31 Grad meldet Meteolux für ein Mendes. Nützlein-Temperaturen bei 13 bis 17 Grad.
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1: Ein Accident zu Rodange beim Roten Haff gemeldet wurde an der Rue de la Sauvage. Ein weiterer Accident gehört auf der National 7 am Ausgang von Hausen Richtung Marnisch. Ein Auto steht am Pann auf der Arler Autobahn A6 Richtung Arl im Zeissinger Kreuz. 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Ein Auto steht da längs auf der Sperrfläche. Schon auf der Arler auf der Dreier Autobahn A1 der Richtung Dreier zwischen dem Senninger Birsch und dem Cargo Center. 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
1: Blick auf die Wetterkarten um 10 Minuten ab Mittag. Ein sommerliches Weekend käme sonnig und frische geht heute bis 26 Grad, morgen sonnig bis 29 Grad bei einem Wechsel von Sonne und Wolken. Also starten wir auch an die neue Woche ran. Sonnig und frische. Am Nachmittag warm bis 31 Grad meldet Meteolux für den Mittag. Nur jetzt Temperaturen bei 13 bis 17 Grad.
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1: 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Ein Auto steht am Pan op der Arle Autobahn A6 Richtung Arle im Zeissinger Kreuz. 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
1: An den Blick auf Wetterkarten um 3 Minuten auf 12:30 eng. 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
1: 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Bleiben auch wieder Prävisionen, wie man hat gedacht, vom Meteolux. 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
14: Sie leiten das Haus jetzt seit 4 Jahren. Spüren Sie diese konfliktreiche Vorgeschichte denn heute noch?
15: Ich spüre vor allen Dingen die Geschichte des Mudams, die ja durchaus auch eine Erfolgsstory ist. Ja, man hat von Bürgern initiiert, ein Museum aufgemacht in Luxemburg und wollte ein zeitgenössisches Museum. Vielleicht war es anfangs auch noch die Frage, ein Museum moderner Kunst. Das war aber zu spät, um diese Sammlung noch aufzubauen. Aber man merkt einfach, dass es ein bürgerliches Engagement gab. Und dass vielen Menschen dieses Museum sehr an Herzen liegt und sie haben damals sehr dafür gekämpft, dass es es gab. Wir haben dort ein wunderschönes Gebäude, ein Museum, das sich immer weiterentwickelt und das jetzt wirklich in die Zukunft blickt.
14: Es war damals eine große Debatte entstanden über diese Architektur. Wie nutzen Sie sie heute denn kuratorisch? Also sie gehört zu einem der bekanntesten Bauwerke, aber wie integriert sich die Architektur denn in das Museum.
15: Sie ist wunderbar. Ich meine, von außen hat man manchmal das Gefühl, es ist eine Festung. Wenn man aber innen reinkommt, merkt man einfach die menschliche Perspektive dieses Gebäudes. Sie ist lichtdurchflutet, Menschen kommen hinein und lieben es. Und das ist toll und es geht Künstlern genauso. Es ist damals vielleicht für Malerei und Skulptur gebaut worden. Als es ist eine Planung der 80er Jahre im Endeffekt. Die Vorläuferbauten sind alle in den 80er Jahren gebaut worden. Und das war eine andere Zeit. Wir dürfen einfach nicht vergessen, von den 80ern bis heute hat sich die Kunst wahnsinnig gewandelt. Man muss sich immer so ein bisschen überlegen, welche Künstler und Künstlerinnen man einlädt in dieses Gebäude. Aber gerade heute auch mit Installation, aber auch mit Malerei, es funktioniert wahnsinnig gut. Man kann aber nicht an dem Gebäude vorbei arbeiten. Es ist kein neutraler Ort, sondern es ist ein Ort, den man verstehen muss. Und wenn man ihn versteht, macht es wahnsinnig viel Spaß, darin zu arbeiten.
14: Ja, Sie sind, wie gesagt, 4 Jahre nun dort. Es gab in den vergangenen 20 Jahren immer wieder Kontroversen, nicht nur um Werke und Ausstellungen im Museum, sondern auch um das interne Management. Es gab diesbezüglich auch Vorwürfe gegen Sie selbst. Sie möchten dieses Thema nicht weiter vertiefen. Erlauben Sie mir jedoch die Frage, wie würden Sie die Stimmung denn heute im Haus beschreiben?
15: Die Stimmung ist super. Also man muss das auch alles mal so ein bisschen runterdampfen. Mhm. Museen, unsere Welt hat sich die letzten 20 Jahre wahnsinnig verändert. Ein Museum macht neu auf und dann lernt ein Museum auch laufen.
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Und noch hier in die andere Richtung haben wir ein Chanty, also auf der Trierer A1 der Richtung Trier, der dann zwischen dem Senningerbirsch und dem Cargo Center, hier sind die Verholspur und ein Teil von der Rietzerspur gesperrt. 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
1: Ja, viel aus am Ende bei der Straße nur gefangen mit einem Accident, der gerade geschieht im Rampen ab der Hecht von der Belle Etoile zu Bachtring. Ein Auto und ein Kamion sind hier am Kuh aufpassen. Es gibt hier schon einen fernen Rückstau. Dann haben wir Rotluten auf der Kreuzung mit der Escher Straße an der Avenue Marie-Therese an der Stadt. Die Rotluten die sind aber defekt. Dafür ist es hier aufpassen, unbedingt den Kuttelerrot respektieren. Auto und Panda noch immer auf der A6er Richtung Stadt an der Abfahrt Mama. Hier ist die Abfahrt blockiert. Ein Kamionette und Panda haben wir noch an der Avenue Leurop zu Peiting, der das zwischen dem Rond-Point Biv und dem Rond-Point beim Skatepark auch hier als Engspur blockiert. Dann haben wir noch einen Kamion am Pan auf der N7 auf der Hecht Hauschend. Die Fuhrbahn ist blockiert, aufpassen, den Trafik muss hier über den Gegenverkehr auswischen. Und dann haben wir schon hier auf der Trehre A1 der Richtung Gasbrüche an der Monte Münzbüsch, die Verholspur an die Mittelspur, die sie gesperrt. 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
1: Viel Sonne um Haut und Temperaturen gerade um 29 Grad hier im Kirchbirsch. Ja, und dann ist du kildet dann auf ob 13 bis 15 Grad. 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Ein sonnigen Tag, genau wie auch sonnig, bleibt es also sommerlich bei Temperaturen immer so knapp 30 Grad.
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0: viel Sonnentemperaturen im 29 Grad. Ja, das ist die Situation vom Moment hier um Kirchspiel. An der Nürnstu Kiel du Tarnhof 13 bis 15 Grad zum Ado. Gut, agreabel, da geht mal ein bisschen mehr frisch. 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
1: Ja, wir behalten noch einen ganz schönen Ofen bei agreablen Temperaturen und nach viel Sonne. An der Nacht kühlt es dann bei Sternenklar im Himmel ab 13 bis 15 Grad auf. Und noch morgen Sonntag erwartet es nicht sommerlich wieder bei Maximaltemperaturen so knapp 31 Grad.
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1: Punkt zum Meteo, ja, du bleibst es wie das. Lohan der Nöscht behalten wir stärker klaren Himmel bei Temperaturen zwischen 13 und 15 Grad. 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
1: Okay,